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4: Alle Blick auf die Wetterkarten um 3 Minuten ab 9. Bis 36 Grad sind für Haut gemeldet. Es bleibt dröschen und sonnig. Meteorolog soll eine Wetterwarnung rausgehen, die gilt bis Samstag zum Morgen. 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
1: Ein Accident hat zu Schütter gemeldet, kurz auf der Kreuzung von der Hauptstraße an der Rue de Canard. Kreuzung ist zum Teil blockiert. Schon die auf der A1-Träger Autobahn Richtung Träger an der Jonction Grengewald, an der Brettel für auf der A7 Richtung Norden zu fahren, hat die Riedspur gespart. 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
1: Blick auf die Wetterkarten um 3 Minuten ob 10:30 bis 36 Grad sie für Haut gemeldet, bleibt drischener sonnig. 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
1: Und wieder Prävisionen um 3 Minuten ob 10 bis 36 Grad. Sie für Haut gemeldet, bleibt dröschen und sonnig. Meteorolog soll dann wieder Warnung rausgehen. 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Ein Accident kriegen wir gemeldet auf der Diedlinger Autobahn A3 Richtung Stadt, zwischen Diedling Centre an dem Beteburger Kreuz. 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
0: 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Ein Blick auf die Straße um 7 Minuten ab 10:30, ein Accident zwischen vier Stau aktuell auf der Diedlinger Autobahn A3 Richtung Stadt zwischen Diedling Centre an dem Bietenburger Kreuz. Da haben wir aktuell 4 Kilometer Rückstau.
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1: Accidentum op der Didling Autobahn A3 Richtung Stadt Didling Centre an dem Bitburger Kreis aktuell 6 km Rückstau. Schaut ihr dann auf der A1, dass die Dreier Autobahn Richtung Dreier an der Junction Grengewald an der Brettel für auf der 7 zu fahren Richtung Norden, da ist die Riedspur gesperrt. Schaut ihr auch auf der A7 Richtung Stadt Tischt Kolmabirsch an dem Mirscherbirsch, die Verholspur ist heute so, aber wenn sie schaut ihr aus zu Monnerisch, Grand Rue aktuell gesperrt. 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
1: Blick op Wetterkarten um 4 Minuten nur 11 bis 36 Grad. 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
3: Zeus is right. I don't have any real evidence. I guess I can be kind of paranoid sometimes.
4: Wait, what?
3: I'm telling you, something weird is going on in this town. Gnomes.
5: Unicorns.
6: Mini-humans.
7: Now that you know our secret, you must die.
8: Awesome comeback, Mabel!
6: Hit it!
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Am Jünger aktuell 9 Kilometer Rückstau.

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1: Wir sind im Occident Mohren auf der Diedlinger Autobahn A3 Richtung Stadt. Der Diedling Centre an der Beteburger Kreuz hat weit zurückgestaut. 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
1: An der Blick auf die Wetterkarte um 11 Minuten auf Mittag. Bis 36 Grad sind für Haut gemeldet, bleibt frischener sonnig. 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
1: Und ein Blick auf die Wetterkarten um 3:30 Uhr. 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
1: Ja, aktuell um 30 Grad heiume Kirsch Biersch Meteolux Wander noch 400 heigen Temperaturen, Haut am Mut, Maximaltemperaturen. 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
0: Und danach Meteo. Ja, bleibt richtig warm da draußen. Im Moment mal bis zu 36 Grad. Dafür gilt noch bis Samstagmorgen für den Süden vom Land mal ein Orange-Alert von Meteolux für den Norden. Also weiterhin die Giel-Alert. Wie ihr seht, haben wir heute bereits kein einziges Wolke im Himmel. Nur um Freitag kriegen wir sogar 37 Grad. Und dann soll es am Laufe vom Weekend ein bisschen Regen gehen. Samstag soll es bei nach immer 33 Grad zu den Pur-Dripsen raufgehen. Sondern soll das schon ein bisschen mehr sein. Von der Sonne nun Laientemperatur noch 30 Grad.
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0: 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Da bei uns im Moment bis zu 36 Grad. Auf hier gilt nach bis Samstag morgen für den Süden vom Land ein Orange-Alert von Meteolux. Für den Norden ist das weiterhin die Giel-Alert. Wie ihr seht, haben wir heute oben jetzt keine einzige Wolke am Himmel. Nur am Freitag kriegen wir sogar 37 Grad. Und dann soll es am Lauf vom Weekend ein bisschen Regen gehen. Samstag sollen am Anfang 37 Grad auch noch gehen. Mehr am Lauf vom Tag sollen ein paar Drips noch aufgehen. Sonden sollen das nach mehr Drips sein. Von der Sonde nun leihen Temperaturen noch immer 30 Grad.
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3: Finding love can be hard for anyone.
4: I'm Alf Burns.
5: Do you want to ask me a question?
6: Oh, yes.
3: And for some people, it can feel like an impossible dream.
7: Well, the most important thing in their life right now is to get away from me.
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3: As they navigate the confusing world of relationships.
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0: 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Alle gute vier Staffeln, die es gibt, sind auf Netflix disponibel. 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
0: Aufgepasst, wir noch einmal den Accident auf der A3 Richtung Metz und Beteboyer Kreuz mit zwei Autos und den Anfang von der Brücke L4 auf der A13 ist blockiert. Aufpasst noch, wenn es den Minibus und Pan auf der A1 Richtung Trias, das auf der Hesperbrücke die Überholspur ist blockiert. Du darfst also auch mit Luis gehen auf der A1 Richtung Trias auf der Hesperbrücke. 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
0: 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Am Moment tun wir bei einem komplett blauen Himmel 36 Grad, Mühe um Freude, aber noch sogar 37 Grad. Am Weekend kriegen wir dann ein bisschen Regen, aber nicht direkt. Der Samstag fängt nämlich nach für dich mal richtig frisch nach warm und 37 Grad sollen wir am Samstag noch kriegen. Am späten Mitten, respektive Oves, sollen dann aber pur Regendripsen raufgehen. 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
0: 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Da baust ein Minibus am Pan auf der A1 der Richtung 3 auf der Hessbabrik. Du hast die Überholspur blockiert. 2 Kilometer Reckstau bis auf Gasprescher Kreuz. 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
0: 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Im Weekend soll es dann noch ein bisschen Regen gehen, aber nicht direkt. Denn Samstag fängt nämlich nach draußen warm und 37 Grad meldet Meteolux für den nächsten Teil vom Samstag. Am späten und mitten, respektive oben, sollen dann aber paar Regentröpfchen raufkommen. 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

0: Abgepasst, ein weiteres Problem von der Straße geht uns gemeldet. Und zwar ein Accident an diesem Fall auf der A1, dass das geschieht in Richtung Dreier um Gasbrecherkreis zwischen einem Kamion und einem Auto aus dem Accident. 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Abpassen, die zwei Normalfuhrspuren sind aber nicht ab. 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Wir haben noch einmal den Auto und fahren auf der A1 in Richtung Stadt zwischen dem Irrgärtchen an dem Gasbrecherkreuz. 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
0: 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Um Weekend soll es dann ein bisschen regnen, aber nicht direkt, weil der Samstag fängt nämlich nach drischen Wärm und 37 Grad, meldet Meteolux für Samstag. 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
2: 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Ich leite auf der Träger Autobahn Richtung Gaspischer Kreuz. 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
6: 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Rien n'indique pour l'instant qu'il s'agisse d'une attaque extérieure provenant de Russie ou d'un autre pays. Aujourd'hui, nous pouvons affirmer avec une quasi-certitude qu'il s'agit de l'œuvre de cybercriminels ayant un intérêt particulier et souhaitant obtenir de l'argent grâce à cet incident. Parmi les 2 TB de données ayant fuité, le numéro de sécurité sociale des patients, leurs ordonnances, leur historique de rendez-vous et antécédents médicaux. Et c'est dans les archives de 2024 que les hackers sont allés chercher. Si on possède des informations reliant le nom, le prénom, le numéro de sécu, le lieu de résidence, les ordonnances, les médicaments et d'autres renseignements médicaux sur une personne, eh bien elles peuvent servir de prétexte à du chantage. Et elles pourraient être utilisées pour les corréler avec des informations plus vastes, par exemple au sein de diverses institutions ou entreprises susceptibles de les exploiter. Varsovie assure que tous les services de l'État sont mobilisés pour trouver les coupables et prévient qu'elle ne cédera à aucun chantage financier pour récupérer les données. 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
0: 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Und dann geht es doch weiter. Ich kann nicht mehr weitergehen. 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
4: 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Rien n'indique pour l'instant qu'il s'agisse d'une attaque extérieure provenant de Russie ou d'un autre pays. Aujourd'hui, nous pouvons affirmer avec une quasi-certitude qu'il s'agit de l'œuvre de cybercriminels ayant un intérêt particulier et souhaitant obtenir de l'argent grâce à cet incident. Parmi les 2 terabytes de données ayant fuité, le numéro de sécurité sociale des patients, leurs ordonnances, leur historique de rendez-vous et antécédents médicaux. Et c'est dans les archives de 2024 que les hackers sont allés chercher. Si on possède des informations reliant le nom, le prénom, le numéro de sécu, le lieu de résidence, les ordonnances, les médicaments et d'autres renseignements médicaux sur une personne, eh bien, elles peuvent servir de prétexte à du chantage. Et elles pourraient être utilisées pour les corréler avec des informations plus vastes, par exemple, au sein de diverses institutions ou entreprises susceptibles de les exploiter. Varsovie assure que tous les services de l'État sont mobilisés pour trouver les coupables et prévient qu'elle ne cédera à aucun chantage financier pour récupérer les données. 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